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1: Neuland. Die Sendung mit den Neuerscheinungen der Woche hier auf Byte FM. Mein Name ist Henning Tudor-Gasbohm. Hi.

0: Charlie Sheen, der hat mal in den 90ern den japanischen Film Guinea Pig 2 dem FBI gemeldet, weil er dachte, es handle sich um einen echten Snuff-Film, also einen Film, wo wirklich Leute umgebracht würden. Er war einfach nur zu realistisch. Nochmal die Mountain Goats, Best Hard Rock Album 2013.
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Best Hard Rock Album 2013 von den Mountain Goats erinnert weniger an Hard Rock und teilweise, so was den Bass angeht, fast so ein bisschen an das Hegira Album von Joni Mitchell mit Jaco Pastorius. Jedenfalls eins der tollsten Alben, die diese Woche rausgekommen sind hier in Neuland auf Byte FM. Deswegen noch ein Song aus diesem Album. Days heißt es. Shallow Grave, ein klassischer Mountain Goats Song.

Into the Pale, das sind Abracadabra aus Kalifornien, aus Oakland, die eine neue EP rausgebracht haben. Peel Away heißt sie, klingt stark nach New York in den frühen 80ern oder auch die Compass Point Studios auf den Bahamas, wo Leute wie Grace Jones aufgenommen haben. Sie selber sind mal beschrieben worden als minimale Eurythmics, die versuchen frühe B-52s zu spielen. Ist auf jeden Fall eine ziemlich feine EP geworden. Da hört man eben deutlich Tom Tom Club raus aus dem Stück gerade. Das hier ist, glaube ich, so eine kleine ESG-Hommage, Face Card.

Akisaku Bleu. Das sind Maya Ongaku aus Japan. Von ihrem fantastischen neuen Album Nothing Space Music. Die Band kommt aus Fujisawa, einer Gemeinde an der Küste in der Nähe von Enoshima, einer Insel. Da betreiben die ihren eigenen Laden, der auch ihnen gleichzeitig als Studio dient. Aber das neue Album, das hat das Trio nicht dort aufgenommen, sondern sich ein neues Studio eingerichtet in der Nähe eines Schreins in vollkommener Abgeschiedenheit. Denn sie brauchten Ruhe, nachdem sie viel getourt sind in immer mehr Ländern und auf immer größeren Bühnen. Und deswegen hatten sie Sehnsucht nach der Stille. 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

Leakhead, das ist das Londoner Trio Flow, von dem ich eigentlich glaubte, es habe sich aufgelöst. Das gab auch mal irgendwie so Andeutungen in die Richtung. Das war aber wohl alles ein Publicity-Stunt, ein PR-Gag. Sie haben ein neues Album jetzt draußen. Das war wohl Teil der Kampagne, das habe ich nicht mehr mitbekommen. Bei mir hing nur fest, die haben sich aufgelöst. Therapy at the Club, das neue Album, und sie machen weiter eben in so Jahrtausendwende R&B Gewässern, und es gefällt mir. Remedied.

Klingt sehr französisch am Ende, dieser Track. Nach frühen Daft Punk oder nach späteren Sachen vom Ad Banger Label. Ist aber aus Großbritannien, aus Wales. Over Mono heißt das Duo, ihr zweites Album Pure Devotion, für das sie sich ja viele Verfahren zur Klangverfremdung überlegt haben. Nochmal Sachen durch Verstärker geschickt, durch alte Lautsprecher, die dann im Keller standen und die sie dann nochmal aufgenommen haben. Oder sogar durch eine 1930er Bahnhofsdurchsage Lautsprecher. Even Angels Ghost, ein weiterer Track mit die beiden sind Brüder und als dritten Bruder haben sie eine Schwester aufgenommen. Kendora heißt die Sängerin.

Indie-Prog, würde ich dazu sagen. Das sind Man, Woman, Chainsaw, die gerade ihr neues Album Cannonball rausgebracht haben. Ja. Bisschen Broken Social Scene habe ich da rausgehört aus den Nullerjahren. Frühen Nick Cave aber auch und auch New Order aus dem Stück. Ganz anders gelagert ist die Musik des kalifornischen Art Feynman oder Feynman. Neues Album Orphans ist darauf ausgelegt, dass man dabei noch andere Sachen tut, während die Musik läuft. Asleep at the Window.

What Does It Mean? Das ist die Singer-Songwriterin Shannon Lay, US-amerikanische Künstlerin. Und in Los Angeles ist ihr erstes Album mit eigenem Material seit 5 Jahren, Past the Veil. War ja 3 Alben lang bei Sub Pop zu Hause, fand die Zusammenarbeit eigentlich auch angenehm, aber irgendwie ging es dann nicht mehr weiter mit dem Label. Da brach ihr dann die finanzielle Absicherung weg, die der Plattenvertrag mit sich brachte. War plötzlich in einer ungewissen Lage. Sie fand das aber bittersüß, das Gefühl, denn sie spürte auch die Kraft, die sie dann dadurch hatte. Sie wurde dann ihr eigener Herr, hat ihr eigenes Label gegründet. All the Best heißt es. I Need More Water.

on the Beat aus dem Album Melody Boy von Andy Crofts. Ist unter anderem Bassist in Paul Weller's Band, spielt da eigentlich alle möglichen Instrumente. Hat jetzt eben sein erstes Soloalbum Melody Boy rausgebracht. Gleich zwei Alben sind jetzt neu erschienen von den Tennis Coats, wobei das eine überarbeitete Neuauflage ist des Albums The New Human. Das andere ist aber ein ganz neues, zusammen mit der schwedischen Band Tape, mit der sie auch schon mehrere LPs gemacht haben. Das sind ein Ehepaar aus Tokio, die Tennis Coats. Minat Soul, der Titeltrack des Albums. Mit Tape.

Yaris, das sind Taftir. Taftir sind eine israelische Band, die jetzt ihr Debüt für das Label Bartov Records in London rausgebracht haben. Das ist eine EP, Odd Laila Bar Ayara. Irgendwie ist es Psych Rock, aber eben auch die Region des Nahen Ostens wird da stark repräsentiert, ebenso wie Soul und viele Grooves und analoge Sounds. Vielleicht das beste Stück für mich, Ayara.

Ayara von Taft hier. Ihr hört Neuland auf Byte FM, die Sendung mit den Neuerscheinungen. Es gibt eine neue EP von Ella Minus, einer Künstlerin, die zwar durch Punk sozialisiert ist, aber lange den Dancefloor entdeckt hat. Kommt ursprünglich aus Kolumbien, aber wohnt mittlerweile in New York, wie auch Nick Leon. Zweite Partner, der an dieser EP Que les pasó a mis amigos beteiligt ist, hören Espiral.

on my island. Das ist Nosum. Bürgerlich heißt der Mann Nelson Brandt, kommt aus Mainz. Als Rapper heißt er Nepomuk und ist für mich einer der Besten im deutschen Game. Auf jeden Fall sehr anders von seinem Flow her. Nosum war lange sein Beatmaker, Moniker. Nun singt er, und zwar auf Englisch. Als Nelson Brandt singt er, glaube ich, nur auf Deutsch. Cherrystone Pillow heißt unser Album der Woche und daraus hören wir den Titeltrack hier in Neuland auf Breiter Front.

offensiv umschmeichelnde Musik von Nosum hier in Neuland auf Byte FM. Nosums neues Album Cherrystone Pillow, das ein Titeltrack, das hier ist, das hat uns durch eine Woche Hitzewelle hier begleitet als Album der Woche auf Byte FM. Wir hören noch einen Song daraus, Strange Affair.

von H. Takahashi, einem japanischen Künstler, der es normalerweise schwer hätte in so einer Primetime-Sendung, denn er macht Ambient, fantastischen Ambient, aber das ist eher Musik für spätabends. Das ist aus seinem 2016er Album Body Trip, aber das ist eben nochmal gerade neu rausgekommen in einer Version, die nicht nur remastered ist, sondern auch voller neuer Remixe. 12 Remixe sind drauf, die seine Ästhetik als sehr dankbarer Steinbruch überführen in eine aktuelle Ästhetik. Wir haben noch Limestone im Matthew David Remix. 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

Punk Takahashi, Matthew David Remix. Limestone heißt das Stück und Limehouse heißt eine EP der ursprünglich japanischen, aber in London ansässigen Schwesternband Tamana Ramen. Daraus

Sulfurdance, das ist so der poppigste Hit auf der Limehouse EP von Tamanna Ramen. Aber es hat sich auch noch ein sehr, sehr toller, langer Clubtrack ans Ende dieser EP gesetzt. Damit gehe ich raus hier aus Neuland auf Byte FM. Viel Vergnügen im weiteren Programm. Kommende Woche hat dann Paula Bühler die Neuerscheinung der nächsten Woche für euch bereit. Das ist Jona von Tamanna Ramen. Ich bin Henning Schüler-Kasbohm. Bis bald, ciao.